Hallo, guten Tag, wie geht's denn alle? Guten herzlichen Willkommen. Jahr. Heute präsentiere ich für euch alles Freunde und Zuhörer die 98. Ausgabe des Bandfest-Programm, hier genießen Sie die spezielle Playlist von Bandinhas, Bands und schöne deutsche Musik. Jetzt oder in diesem Moment haben wir die schöne deutsche Musik bei den halben deutschen Stunden. Liebe Grüße, meine großen Freunde, Zuhörer und Zuhörerinnen. 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Wir fangen die halbe deutsche Stunde mit die schöne deutsche Musik heißt Die Schwarze Kuh mit Bruno Neher und Luis de Lara mit drei Schirus zu hören.

Die halbe deutschen Stunden diese Sonde. Wir haben in der ersten Stunde deutsche Musik die schwarze Kuh mit Bruno Neher und Luisa de Lara mit drei Chirusian. 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

Die halbe deutschen Stunden diese Sonntag. Wir haben Oktoberfest und dann ein Herr Mauricio Cardoso mit Monte Carlo und Banda Alegre recordando Kerb gehört. Jetzt ist die Temperatur von Cerro Branco, está 23 Grad und die relative Luftfeuchtigkeit 79%. 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

Wir haben der Sequenz Musik alle von der halben deutschen Stunde Zillertaler mit Montanari gehört. 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

Die halbe deutschen Stunden diese Sonntag. Wir haben Gruppe So Alegria gehört. Ich habe keine Zeit, um die halbe deutschen Stunden die schöne deutsche Musik zu spielen. Das ist sehr traurig. Dankeschön, die kulturellen Unterstützung. 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Ich wünsche eine schöne Sonntag, schönes Woche für unseren Freunden zu hören und ihre Familie auch. Bis nächsten Sonntag. Auf Wiedersehen, die letzte schöne deutsche Musik mit Banda Munich. Auf Wiedersehen, guten Tag.